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1: Da muss sich die Sonne heute abwechseln mit ein paar dichteren Wolken und ab dem Nachmittag steigt die Gewittergefahr. Trotzdem bis zu 31 Grad gehen sich aus und morgen wird's richtig schwül. Da fallen auch die Gewitter dann noch ein bisschen kräftiger aus. 5 Minuten vor 6 ist es.
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2: Mit Helene Feichtenhofer. Schönen guten Morgen. In Kindberg schließen sich 2 Feuerwehren freiwillig zusammen. Die Freiwillige Feuerwehr Kindberg-Dörfel wird mit der größeren Feuerwehr Kindberg-Stadt fusionieren. Grund dafür ist, dass sich für die Leitung der Wehr niemand mehr zur Verfügung gestellt hat. Die Entscheidung ist einstimmig gefallen. Beide Wehren arbeiten schon seit Jahren eng zusammen und werden künftig gemeinsam das neue Rüsthaus in Kindberg nutzen.
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2: Bitte meiden Sie heute Tirol. Die Aufforderung des Tiroler Verkehrslandesrats René Zumtobel. Der Grund ist eine Demo. Als Protest gegen die Blechlawine, die jeden Tag über den Brenner rollt, sind zwischen 11 und 19 Uhr heute nicht nur die Brenner-Autobahn gesperrt, sondern auch parallel verlaufende Bundesstraßen und Nebenstrecken. Letztes Jahr sind 2,42 Millionen Schwerlast-Lkw über den Brenner gefahren. Das sind 3-mal mehr, als über alle Schweizer Pässe zusammengefahren sind. Die Rekordtrockenheit im Frühling trifft die österreichischen Bauern hart, auch wenn es noch keine genauen Zahlen zur Höhe der Schäden gibt. Aber bei Raps wird es ein deutliches Minus bei der Ernte geben, erwartet die Landwirtschaftskammer. Und auch beim Getreide seien schon Schäden erkennbar. Auch den Wiesen hat die Dürre zugesetzt. Vielen Rinder- und Milchbauern fehlt dadurch das Futter für ihre Tiere. Tennis. Bei den French Open spielt heute Anastasia Potapova um den Achtelfinaleinzug. Dabei bekommt es die Österreicherin mit der als Nummer 4 gesetzten US-Titelverteidigerin Coco Gauff zu tun. Potapova ist die letzte verbliebene Österreicherin im Turnier.
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1: Da kann ich euch nur sagen, aktuell ist alles ruhig auf den steirischen Straßen. Eine gute Fahrt und wenn euch irgendwas auffällt, dann gerne anrufen. 0316 80 90 80 ist die Nummer zu uns.
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0: 30 Grad.
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0: Da gibt's nochmal gute Nachrichten aus der Verkehrsredaktion. Es ist aktuell noch alles ruhig auf den Straßen. Wenn's was gibt, Staus, Blitzer, dann findet ihr das jederzeit bei uns im Web und in der App. Eine gute

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1: Mit Lilli Plattner. 12 Grad in Graz, 8 in Zeltweg, 6 in Metz-Tuschlag. Da ist es für das Frühstück auf der Terrasse schon noch so ein bisschen frisch. Später werden es dann noch 24 bis 31 Grad und ab dem Nachmittag mit

0: müssen wir mit kurzen Schauern und Gewittern rechnen. Ziemlich schwül wird es dann morgen, Sonne und Wolken wechseln sich munter ab und ab Mittag gewittert es wieder. 7:05 ist es. Achso.
1: Entschuldigung, so jetzt.
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3: Mit Sophie Weinhandl. Schönen guten Morgen. Fahrzeugbesitzer aufgepasst. Die Regierung plant neue Pickerl-Regelungen. Ziel ist es, den Bürokratieaufwand abzubauen. Das sei grundsätzlich zu begrüßen. Am Anfang wird der Aufwand aber eher mehr, sagt Bernhard Wiesinger vom ÖMTC.
4: Wenn Sie jetzt zum Beispiel ein Auto haben, das 7 Jahre alt ist und ein Pickerl, das 1 Jahr gültig ist, dann müssen Sie sich ein neues Pickerl holen, weil Sie jetzt eine 2-jährige Frist haben, weil das sofort auch für Sie gilt. Gleichzeitig wird dieser neue Prüftermin dann in der Datenbank auch gespeichert. Das ist ein ziemlicher bürokratischer Aufwand.
3: Statt nach 3 Jahren soll die erste Überprüfung für neue Pkw erst nach 4 Jahren fällig sein. Dann soll es alle 2 Jahre Kontrollen geben. Bei älteren Autos über 10 Jahre dann wieder jährlich. Der ÖMTC befürchtet, dass dadurch Reparaturen teurer werden könnten, weil Defekte zu spät entdeckt werden.
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3: Weil die Arktis immer wichtiger für die internationale Politik und den Klimawandel wird, soll sich auch Österreich um einen Platz im Arktisrat bemühen, sagt jetzt der finnische Arktisexperte Lassi Heininen. Im Arktisrat sitzen die Anrainerstaaten des Nordpols und 13 Beobachter, darunter 6 EU-Staaten. Sie arbeiten wissenschaftlich und politisch zusammen für eine friedliche Nutzung und Schutz der Region. Österreich soll auch so ein Beobachterstaat werden, so der Experte, und damit globalen Einfluss gewinnen. Ein Großbrand ist gestern Nachmittag in einer Lagerhalle eines Betonunternehmens in Feldkirchen in Kärnten ausgebrochen. In der Halle waren mehrere Gasflaschen gelagert, eine ist explodiert. Die Feuerwehren haben weitere Explosionen verhindern können. Durch die große Hitze ist aber auch das Postverteilerzentrum nebenan stark beschädigt worden. Arbeiter angrenzender Firmen sind evakuiert worden. Ein Feuerwehrmann musste mit einer Rauchgasvergiftung ins Krankenhaus. Tennis. Novak Djokovic ist bei den French Open in der 3. Runde ausgeschieden. Der Serbe ist dem brasilianischen Talent João Fonseca nach einer 2:0-Satzführung noch unterlegen. Fonseca hat die Partie mit 3 Assen beendet. Für Djokovic war es erst das 2. Mal in 281 Matches, dass er nach einer 2-Satz-Führung noch verloren hat.
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0: Ich kann euch nur sagen, da schaut's noch immer sehr, sehr gut aus auf den steirischen Straßen. Ihr habt freie Fahrt.
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0: Falls euch was unterkommt, Stau oder Blitzer, bitte direkt an uns weitergeben. 0316 80 90 80. Eine gute Fahrt.
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0: Badewetter heute in der Steiermark mit viel Sonne und bis zu 31 Grad. Erst am Nachmittag ziehen so ein paar Wolken auf, die es hier und da kurz gewittern lassen.
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0: Aktuell muss ich sagen, noch immer ruhig. Ich drücke die Daumen, dass es auch so bleibt. Allen unterwegs eine gute und eine sichere Fahrt.

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0: Falls sich irgendwas aufgefallen ist, Stau oder Blitze, gerne an die 0316 80 90 80.
2: Und auch dir.

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1: Mit Lilli Plattner. Sonnencreme bitte nicht vergessen heute, auch wenn immer wieder so ein paar Wolken über den Himmel ziehen. Am Thermometer auf jeden Fall Sommerstimmung mit 24 bis 31 Grad. Auch morgen ist es immer wieder mal kurz bewölkt und übers ganze Land verteilt gibt es ein paar Gewitter bei bis zu 30 Grad.
2: Wow, wenn du bei jedem Wetter richtig gut aussehen willst, sehen Wutscher.
1: 5 Minuten vor 8.
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1: Mit Sophie Weinhandl. Schönen guten Morgen. Die Regierung will weniger Bürokratie und ändert dafür auch die Regelungen beim Pickel. Statt nach 3 Jahren soll die erste Überprüfung für neue Pkw erst nach 4 Jahren erfolgen. Dann soll es alle 2 Jahre Kontrollen geben. Bei älteren Autos über 10 Jahre dann wie bisher jährlich. Mit dieser Regelung wird es Gewinner und Verlierer geben, sagt Bernhard Wiesinger vom ÖMTC.
2: Die Gewinner eher im Flachland und die Verlierer eher im alpinen Bereich, weil wir heute schon sehen, dass es da ganz massive Unterschiede gibt bei der Häufigkeit von schweren Mängeln. Und das kann dann natürlich auch Auswirkungen auf die Verkehrssicherheit haben, wenn solche Schäden später entdeckt werden.
1: Mit dieser Änderung ändert die Regierung die bisher strengen österreichischen Regeln und passt sich dem Mindeststandard der Europäischen Union an.
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1: Der Internationale Währungsfonds, die Weltbank und die Internationale Energieagentur warnen vor einem Spritmangel im Sommer. Die weltweiten Ölvorräte werden gerade rasant abgebaut, um den Lieferausfall durch die Straße von Hormus auszugleichen. Wenn sich die Öltransporte nicht schnell normalisieren, gefährdet das die Treibstoffsicherheit, so die Institute. Die Verhandlungen über ein Kriegsende im Iran haben noch keinen Durchbruch gebracht. Das kleinste EU-Land Malta wählt heute ein neues Parlament. Umfragen sehen die sozialdemokratische Regierungspartei Labour von Premierminister Robert Abela vorne, dahinter die konservative Nationalist Party. Ausgezählt wird morgen früh. Regierungschef Abela hat die Wahl ein halbes Jahr vorgezogen, um Malta mit einem neuen Mandat durch die drohende Energiekrise zu lotsen. 80 Storchküken werden derzeit in Rust am Neusiedlersee großgezogen. Das sind 10 mehr als im Vorjahr. Obwohl das Frühjahr sehr trocken war, haben die Brutpaare genug Futter gefunden und im See war genug Wasser. Der Rekord von 86 Jungstörchen vor 2 Jahren könnte noch geknackt werden.
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3: Das hören wir gern. Ihr habt grünes Licht auf den steirischen Straßen. Wenn euch was unterkommt, 0316 80 90 80. Dankeschön und gute Fahrt.
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3: Guten Morgen. Ich hoffe, ihr seid in Hartberg und auch in Graz mit dem richtigen Fuß aufgestanden und seid richtig gut gelaunt. Vielleicht braucht es aber in Straden oder auch in Muskirchen bei ein paar von euch ein bisschen mehr Motivation. Die gibt's jetzt mit dem neuen WM-Song von Shakira, Die Die.

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0: Schönen Samstag. Antenne Steiermark ist da. Viel Sonne tanken steht heute am Programm, auch wenn am Nachmittag mal ein paar dichtere Wolken zwischendurch für Gewitter sorgen. Heiß wird's trotzdem mit bis zu 31 Grad. Auf den steirischen Straßen, da schaut's aktuell gut aus. Noch immer grünes Licht für euch. Alle Staus und Blitzer gibt's natürlich jederzeit bei uns im Web und auch in der App für euch. Eine gute und sichere Fahrt wünsche ich.
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2: Wunderschönen guten Morgen. Bitte Stress lass nach. Wir haben Wochenende. Und auch da sind wir oft richtig verkopft, weil das und das und das und das noch ansteht. Unsere To-Do-Liste ist endlos lang. Weiß auch Yoga-Lehrerin Julia Kupke.
3: Normalerweise passiert es dann, dass wir zwischendurch mit unseren Gedanken abwandern. Dann sind wir vielleicht wieder in der Einkaufsliste oder im Urlaubplan. Und immer wenn wir das merken, dass wir wieder so gedanklich sehr involviert sind, dann können wir uns wieder zurückholen in die Atmung.
2: Wieder zur inneren Ruhe finden, in diese tiefe Atmung gehen. Passiert noch heute und morgen am Wörthersee in Kärnten beim Yoga-Festival Namaste am See. Seid ihr dort, dann wünsche ich euch ganz viel Entspannung. Aber ihr Lieben, der herabschauende Hund, der geht auch ganz easy zu Hause, gell?
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0: Wir holen uns dieses Freiheitsgefühl, diese Leichtigkeit auf die Fahrt zum Wandern in Rabklamm in Weiz und auch zum Abschalten in der Hängematte bei euch daheim in Leibniz. Jimmy Jamison, I'm always here. Einfach legendär.
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1: Das Wetter für die Grillparty schaut gar nicht so schlecht aus. Ich meine, mit Markise seid ihr auf der sicheren Seite, weil es kurz einmal gewittert. Damit müsst man bei maximal 31 Grad am Nachmittag einfach rechnen. Und auch morgen Nachmittag wird es gewittern. Heiß wird es auch noch einmal. Wir bekommen an die 30 Grad. 9:05 ist es.
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2: Mit Sophie Weinhandl. Schwerer Wanderunfall gestern in Weiz. Ein 54-jähriger Oberösterreicher war mit seiner Freundin auf einer Tour am Jägersteig in Naas unterwegs. Am Anfang der Wanderung ist er auf einen Felsen neben dem Weg geklettert. Dort hat er den Halt verloren und ist 2 Meter abgestürzt. Der Notarzt hat den 54-Jährigen vor Ort versorgt. Dann ist er mit dem Rettungshubschrauber ins LKH Graz gebracht worden.
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2: Die Medien in Österreich müssen in Zukunft mehr mit künstlicher Intelligenz arbeiten, um konkurrenzfähig zu bleiben. Zumindest wenn es nach Digitalisierungsstaatssekretär Alexander Pröll geht. Das schließe journalistische Qualität nicht aus und sei vielmehr notwendig, weil wir immer älter werden und die Babyboomer in Pension gehen. Die Regierung ist momentan im Finale der Budgetverhandlungen. Dann soll auch genaueres zur neuen Medienförderung bekannt werden. Sie soll die angespannte Lage am Medienmarkt abfedern und vor allem auf Nachrichtenmedien abzielen. Wieder Rückschlag für US-Präsident Trump. Das Trump Kennedy Center, das große Kulturzentrum in Washington, muss den Namen Trump wieder streichen. Das Gericht hat entschieden, dass die Umbenennung illegal gewesen ist. Das Center muss also künftig wieder Kennedy Center heißen und es darf auch nicht wie geplant

0: Land ab dem Sommer für 2 Jahre geschlossen werden. Trump wollte es renovieren lassen. Fußball, da gibt es heute Abend mit dem Champions League-Finale in Budapest den Showdown in der Königsklasse des Clubfußballs. Titelverteidiger Paris Saint-Germain tritt gegen Arsenal London an. Besonders bei Arsenal träumt man von einem historischen Erfolg. Der englische Top-Club hat die Chance, nach 22 Jahren den begehrten Pokal zu holen. Anpfiff ist um 18 Uhr.
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2: Stau auf der A9 der Pyrn Autobahn Richtung Süden, und zwar beim Grenzübergang Spielfeld. Ungefähr 10 Minuten Zeitverlust habt ihr da.
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2: Alle Staus und Blitze, die ihr entdeckt, bitte direkt an uns 0316 80 90 80. Gute Fahrt.
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2: Hallo an diesem tollen Wochenende. Bis 13 Uhr gibt's noch ganz viel regionales Gemüse, Obst, Säfte, Brot und am Bauernmarkt am Lempplatz in Graz. Eine fleißige Verkäuferin dort ist die Renate.
5: Da ist die Familie Schmelzer. Wir stehen hier mit unseren Obst, mit unseren Äpfelbirnen und alles, was man dran machen kann. Von Säfte, Marmeladen, Schnaps. Und wir freuen uns voll, dass heute die Sonne kommt und einen schönen Bauernmarkttag am Lempplatz steht nichts im Wege. Liebe Grüße.
2: Es gibt also nur gute Sachen. Schaut super gerne vorbei. Und auch im Rest der Steiermark wünsche ich euch einen tollen Bauernmarkt.

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schönen Samstag. Viel mehr Frühsommer geht ja eigentlich gar nicht mehr, oder? Viel Sonne gibt's heute, bis zu 31 Grad. Nur so ein paar harmlose Wolken und vielleicht das ein oder andere Gewitter, aber ja, das sind Schönheitsfehler. Morgen dann auch noch einmal ein paar Gewitter und auch noch einmal bis zu 30 Grad. Also es bleibt heiß. Auf den Starrischen Straßen, da ist aktuell noch gar nicht so viel los. Ich drücke die Daumen, dass es auch so bleibt. Nur auf der A9 der Pyrn Autobahn Richtung Spielfeld, da gibt es Stau beim Grenzübergang. Eine Viertelstunde Zeitverlust habt ihr da aktuell.

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1: Alle Staus und Blitzer gibt's natürlich jederzeit, auch bei uns im Web und in der App. Gute Fahrt.
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3: Ordentlich warm ist es da schon. Spitzenreiter aktuell Hartberg 25 Grad, Feldbach knapp dahinter, da haben wir die 25 auch bald. Und in Graz sind es auch schon 24 Grad. Bissl geht noch, 31 Grad gehen sich am Nachmittag noch aus. Dazu kommt das ein oder andere Gewitter. Die werden uns dann auch morgen begleiten, da können sie ein bisschen ungemütlicher werden. Und es wird noch einmal heiß und schwül morgen mit bis zu 30 Grad.
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3: 9:55 ist es.
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5: Mit Sophie Weinhandl. Die Polizei sucht nach Zeugen eines Unfalls gestern Nachmittag in Graz Straßgang. Ein silberner Audi ist im Kolonnenverkehr auf der Straßganger Straße dem Auto einer 71-jährigen Grazerin aufgefahren. Durch den Aufprall ist ihr Auto auf das Heck des vorderen PKWs geprallt. Der unbekannte Audi-Lenker ist nach dem Unfall ausgestiegen, hat seine Nummertafeln entfernt und ist mit hoher Geschwindigkeit auf der Straßganger Straße Richtung Süden geflüchtet. Die Lenker der beiden anderen beschädigten Autos waren leicht verletzt. Die Fahrzeuge sind stark beschädigt. Wer etwas gesehen hat, ist gebeten, sich an die Verkehrsinspektion Graz 1 zu wenden.
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5: Mit dem TikTok-Shop startet Mitte Juni ein neuer großer Online-Marktplatz in Österreich. Nutzer können dann direkt über Videos und Livestreams in der App einkaufen. Der Handel sieht darin zwar neue Chancen für heimische Firmen, warnt aber auch vor stärkerem Konkurrenzdruck, vor allem für klassische Geschäfte. Konsumentenschützer sorgen sich außerdem über mögliche Impulskäufe und fehlende Kontrollen bei Produkten und Händlern. Die Grünen treffen sich jetzt zu ihrem Bundeskongress in Graz. Der Ort ist nicht zufällig gewählt, denn in rund einem Monat sind Gemeinderatswahlen in Graz. Deshalb wird neben Bundessprecherin Leonore Gewessler auch Graz Spitzenkandidatin Judith Schwendner sprechen. Der Grüne Bundeskongress steht unter dem Motto Fairer statt schwerer mit den Themen Reichensteuer, Teuerung und Öffi-Preisbremse. Der Wiener Stephansdom war wieder der Besuchermagnet in der langen Nacht der Kirchen. 30.000 Menschen haben ihn in der vergangenen Nacht besucht, insgesamt

0: Insgesamt haben rund 600 Kirchen und kirchliche Einrichtungen verschiedener Konfessionen bis spät in die Nacht offen gehabt. Das Interesse war auch heuer wieder groß, mit rund 300.000 Besucherinnen und Besuchern.
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2: Da gibt's Stau auf der A9 der Pyrn-Azurbahn Richtung Spielfeld. Beim Grenzübergang ungefähr 20 Minuten Zeitverlust habt ihr da. Wenn ihr noch was entdeckt habt, Stau oder Blitzer, dann bitte direkt an uns. 0316 80 90 80 ist die Nummer zu uns. Gute Fahrt!
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2: Samstagvormittag ist, hallo, beim Brunch mit der Family den neuesten Gossip aus der Nachbarschaft besprechen und analysieren. Gibt fast nichts Besseres. Schönes Wochenende euch.
3: Ciao.

0: Antenne Steiermark ist da mit einer wichtigen Verkehrsinfo für die anderen, die Pyrn Autobahn Richtung Spielfeld. Der Kleinarmtunnel bei St. Michael ist gesperrt, da steht ein defekter LKW drin. Da werdet ihr umgeleitet über die S6, den Knotenbruck und die S35.
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0: Was ist los auf den steirischen Straßen? Ja, doch einiges. A9 Pyrn Autobahn Richtung Spielfeld, der kleine Tunnel bei St. Michael ist gesperrt. Da steht ein defekter LKW drin. Da müsst ihr ausweichen über die S6, den Knotenbruck und die S35. Noch einmal A9 Richtung Spielfeld. Es gibt aktuell einiges an Stau zwischen der Mautstelle Kleinarm und Überbach. 35 Minuten Zeitverlust. Noch einmal A9 Richtung Süden. Es staut auch beim Grenzübergang Spielfeld. 25 Minuten Zeitverlust habt ihr dort. Auf der A2 der Südautobahn Richtung Wien ist die erste Spur gesperrt zwischen Graz Ost und Lassnitzhöhe. Da steht ein defektes Fahrzeug. Dann noch eine Sperre für die L319, die Radegunderstraße. Und zwar in St. Radegund gibt es eine Sperre von der Schöckl-Seilbahntalstation bis zum Schöckl-Kreuz zwischen 11 und 14 Uhr wegen einer Veranstaltung. Geblitzt werdet ihr auf der A2 Richtung Klagenfurt in Pinkerfeld im Baustellen 80er, auf der B68 in St. Margareten an der Raab hinter der Lärmschutzwand und auf der B116 in Kapfenberg-Dümlach beim Burger King. Alle Staus und Blitzer gibt's auch jederzeit bei uns im Web und in der App. Eine gute Fahrt wünsche ich euch.
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2: Oh, hallo an diesem Samstag. 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Was macht ihr am 25. Juli?
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0: gibt gute Nachrichten für die A9-Pen Autobahn Richtung Spielfeld. Und zwar ist die Sperre vom Glernalm-Tunnel bei St. Michael wieder aufgehoben. Der defekte LKW hat den Tunnel verlassen können.
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0: hat schon ein bisschen zugezogen, zum Beispiel in Weiz. Generell müssen wir in den nächsten Stunden mit Gewittern rechnen. Wer mag, geht vorher noch eine Runde schwimmen. Heiß genug wäre es immerhin mit bis zu 31 Grad. Morgen wird auch noch einmal geschwitzt bei knappen 30 Grad, die sich ausgehen. Am Nachmittag sorgen dann ein paar Gewitter für Abkühlung. 5 Minuten vor 11 ist es.
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2: Mit Sophie Weinhandl. Die KPÖ macht das geplante Energiewerk Graz zur Bedingung für eine Koalition nach der Gemeinderatswahl. Bürgermeisterin Elke K. verteidigt das umstrittene Projekt gegen die zuletzt lauter gewordene Kritik aus Wirtschaft und Opposition. Das Energiewerk soll ab 2030 regionalen Restmüll verwerten und Strom und Fernwärme für tausende Haushalte liefern. Laut K. gehe es dabei um Versorgungssicherheit und darum, Wertschöpfung wieder stärker in öffentliche Hand zu bringen. Kritiker befürchten hingegen mehr Mülltransporte und sehen den Standort im Grazer Zentrum skeptisch.
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2: Vor einem Spritmangel im Sommer warnen der Internationale Währungsfonds, die Weltbank und die Internationale Energieagentur. Die weltweiten Ölvorräte werden gerade rasant abgebaut, um den Lieferausfall durch die Straße von Hormus auszugleichen. Wenn sich die Öltransporte nicht schnell normalisieren, gefährde das die Treibstoffsicherheit, so die Institute. Die Verhandlungen über ein Kriegsende im Iran haben noch keinen Durchbruch gebracht. Eine große Suchaktion von Polizei und Feuerwehr hat es gestern in Brambach-Kirchen in Oberösterreich gegeben. Beim Militärspielen hat ein 16-Jähriger versucht, mit einem schweren Rucksack über einen Wassergraben zu springen und ist hineingestürzt, hat sich dabei schwer verletzt. Der Jugendliche hat selbst den Notruf gewählt, konnte aber nicht sagen, wo er ist. Nach einer Stunde hat ihn dann eine Anrainerin schreien gehört und erste Hilfe geleistet. Die Feuerwehr hat ihn dann aus dem Graben gehoben. Der tote Buckelwal Timmy ist heute auf der dänischen Insel Anholt an Land gebracht worden. Dort wollen Forscher untersuchen, woran der Wal gestorben ist. Dass Timmy jetzt auf dem beliebtesten Strand der Insel liegt, ärgert viele Einheimische, auch wegen der Geruchsbelästigung. Die Umweltbehörde warnt davor, zum Wal zu gehen. Es besteht Ansteckungsgefahr.
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1: Auf der A12 Südautobahn Richtung Wien, da ist die erste Spur gesperrt zwischen Graz Ost und Lassnitz. Da steht ein defektes Fahrzeug. Auf der A9 Richtung Süden, Stau beim Grenzübergang Spielfeld. 25 Minuten Zeitverlust und bitte noch einmal aufpassen, A9 Richtung Süden. Im Kleinalm-Tunnel bei St. Michael, da liegt so im ersten Drittel des Tunnels ein größerer toter Vogel, also da bitte ein bisschen langsamer fahren. L319 Radegunder Straße, Sperre in St. Radegund und zwar von der Schöckl Seilbahntalstation bis zum Schöckelkreuz. Noch bis 14 Uhr wegen einer Veranstaltung. Geblitzt werdet ihr auf der A2 Richtung Klagenfurt in Pinkerfeld im Baustellen 80er. Auf der B68 in St. Margareten an der Raab hinter der Lärmschutzwand. Und auf der B116 in Kapfenberg-Diemlach beim Burger King.
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1: Wenn ihr noch was entdeckt habt, Stau oder Blitzer, bitte anrufen 0316 80 90 80. Gute Fahrt.
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1: 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Habt einfach einen tollen Samstag.

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0: Das ist euer Antenne Steiermark Verkehrs- und Blitzer-Update. Wie schaut's denn aus aktuell? Auf der A9 Pirna Autobahn Richtung Spielfeld, da ist der Stau beim Grenzübergang ein bisschen kürzer geworden. 10 bis 15 Minuten sind's aktuell. Und dann haben wir noch eine Sperre auf der L319 der Radegunder Straße in St. Radegund. Und zwar von der Schöckl-Seilbahn-Talstation bis zum Schöckl-Kreuz bis 14 Uhr noch wegen einer Veranstaltung. Alle Staus, Blitzer und Verkehrsinfos gibt's auch jederzeit bei uns im Web und in der App. Gute Fahrt!
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1: Mit Stefan Moshammer. Der Nachmittag geht abwechselnd sonnig und bewölkt weiter und vor allem in der nördlichen Obersteiermark. Und im Großraum Graz gewittert es auch. Zum Teil geht es ordentlich rund, vor allem der Wind geht dann ordentlich. Auf bis zu 31 Grad wandern die Temperaturen noch rauf und es ist ziemlich schwül. Morgen wechseln sich Sonne und Wolken immer wieder ab und ab dem Nachmittag kommen dann zum Teil recht heftige Gewitter auf uns zu. Bis zu 30 Grad werden es dann.
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1: In 5 Minuten wird's 12.
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3: Mit Sophie Weinhandl. In Graz läuft gerade der Bundeskongress der Grünen. Der Ort ist mit Absicht gewählt. In rund einem Monat sind ja Gemeinderatswahlen in Graz. Bei der letzten Wahl haben die Grünen ein Rekordergebnis von 17% erreicht. Jetzt sind sie im Endspurt im Marathon der letzten 5 Jahre, sagt Spitzenkandidatin Judith Schwendtner.
4: Wir sind mittendrin in der Aufholjagd und ein starker 2. Platz. Ja, das ist ambitioniert, den haben wir ausgerufen, aber er ist möglich.
3: Die Wahl ist am 28. Juni. Beim heutigen Bundeskongress legen die Grünen den Fokus auf die Themen Reichensteuer, Teuerung und Öffi-Preisbremse.
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3: Die Rekordtrockenheit im Frühling trifft die österreichischen Bauern hart. Bei Raps wird es ein deutliches Minus bei der Ernte geben, erwartet die Landwirtschaftskammer. Genaue Zahlen fehlen aber noch. Und auch beim Getreide sind schon Schäden erkennbar. Außerdem hat die Dürre den Wiesen zugesetzt. Vielen Rinder- und Milchbauern fehlt dadurch das Futter für ihre Tiere. Eine Sauerstoffpatientin ist in der vergangenen Nacht in Pottenstein in Niederösterreich schwer verletzt worden. Die Frau mit Sauerstoffgerät hat sich eine Zigarette angezündet, als es plötzlich eine Stichflamme gegeben hat. Ihre Tochter hat sofort Erste Hilfe geleistet. Die Frau wurde mit Gesichtsverletzungen in eine Spezialklinik geflogen. Mehrere Social-Media-Konzerne müssen jetzt insgesamt 27 Millionen Dollar an einen Schulbezirk im US-Bundesstaat Kentucky zahlen. Die Vertreter der Schulen haben den Unternehmen vorgeworfen, eine psychische Gesundheitskrise bei den Schülern anzuheizen. Tausende Klagen von einzelnen Kommunen und Schulbezirken sind anhängig. Den größten Betrag, 9 Millionen Dollar, zahlt Meta Platforms.
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1: Um 3:12. Wir schauen auf die A2 Südautobahn Richtung Klagenfurt. Verlorenes Ladegut zwischen Knoten Riegersdorf und Ilz. Da liegen Matratzen und Polster auf der Fahrbahn. Da bitte ganz besonders aufpassen. Nochmal die A2, die Südautobahn in Richtung Wien. Da liegen zwischen Gleisdorf West und Gleisdorf Süd Reifenteile auf der Fahrbahn. Auch hier bitte ganz besonders vorsichtig fahren. Es staut auf der A9 der Pyrnautobahn in Richtung Spielfeld. Auf eurem Weg in den Urlaub beim Grenzübergang Spielfeld. 10 Minuten plus. B319, die Fürstenfelder Straße in Richtung Heiligenkreuz. Staut zwischen Altenmarkt und Fürstenfeld wegen Überlastung plus 10 Minuten auch hier. Und auf der L319 der Radegunderstraße gibt es eine Sperre in St. Radegund von der Schöckl-Seilbahn-Talstation bis zum Schöckl-Kreuz bis 14 Uhr wegen der Schöckl-Challenge. Geblitzt wird auch.

0: der B 76 der Radlbachstraße am Ortsende von Bad Schwanberg in Richtung Deutschlandsberg. Und wenn es noch wo zwickt, 0316 80 90 80. Ich wünsche euch eine gute und sichere Fahrt.
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2: Mahlzeit und schönes Wochenende allseits. Gleich haben wir es 12 Uhr. Ja, viele sind schon am Gemüseschnippeln, waren vielleicht am Vormittag schon am Bauernmarkt, haben frische Lebensmittel eingekauft. Ja, und die werden jetzt zu einem leckeren Mittagessen verarbeitet. Herrlich! Guten Appetit wünsche ich euch. Von mir kommt die Playlist für euer Familienmittagessen am Samstag. Das ist Justin Timberlake.

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0: Einen schönen Samstagnachmittag, 5:05 ist es, das Antenne Steiermark Verkehrs- und Blitzer-Update. Wir schauen auf die A2 Südautobahn Richtung Wien, Reifenteile verkleist auf West über alle Fahrspuren verteilt, da bitte ganz besonders aufpassen. Genauso wie auf der A2 in Richtung Klagenfurt. Zwischen Knoten Riegersdorf und Ilst liegt verlorenes Ladegut auf der Fahrbahn, das ist eine Matratze und mehrere Polster, auch hier bitte aufpassen. An der Pönautobahn Richtung Spielfeld am Grenzübergang Spielfeld, der staut auf eurem Weg in den Urlaub, 10 Minuten Zeitverlust, und auf der B319 der Fürstenfelder Straße Richtung Heiligenkreuz braucht ihr 10 Minuten länger zwischen Altenmarkt und Fürstenfeld wegen Überlastung. L319 Radegunderstraße, Sperre in St. Radegund von der Schöckelseilbahn Talstation bis zum Schöckelkreuz bis 14 Uhr noch, also gut anderthalb Stunden wegen der Schöckel-Challenge. Und geblitzt wird auf der B76 nach Adelbachstraße am Ortsende von Bad Schwanberg Richtung Deutschlandsberg. Alle Staus halt bitte gern direkt an uns, 0316 80 90 80. Ich wünsche euch eine gute und sichere Fahrt.
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2: Mahlzeit und schönen Samstag wünsche ich euch. Hört ihr das? Die Hochzeitsglocken läuten wieder. Es ist das letzte Maiwochenende und der Mai ist ja einer der beliebtesten Hochzeitsmonate im ganzen Jahr. Also heute werden wieder viele Paare vor den Traualtar schreiten und sich das Jawort geben. Ich weiß noch ganz genau, wie nervös ich da war vor 2 Jahren. Man plant, man organisiert, man bereitet irgendwie alles vor für diesen großen Tag, damit ja auch nichts schief geht. Von der Blumendeko über das Brautkleid bis hin zur Musik, die war mir persönlich ganz besonders wichtig. Und da war auch der Song in der Playlist, Just the Way You Are, Bruno Mars.

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1: Mit Stefan Moshammer. Die Sonne wechselt am Nachmittag immer wieder mit dickeren Wolken ab und es kommen auch einige Gewitter daher, vor allem in der Obersteiermark. Die bringen auch einen Sturm mit und es gehen sich noch bis zu 31 Grad aus. Morgen schaut es am Vormittag noch recht ruhig aus. Etwas Sonne und immer wieder Wolken. Der Nachmittag bringt uns dann Gewitter und die fallen zum Teil sehr, sehr heftig aus. Also vielleicht heute schon alles wegräumen, was nicht wegfliegen sollte. Bis zu 30 Grad werden es morgen bei sehr schwülen Bedingungen auch. In 5 Minuten, da wird's 1.
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2: Mit Christina Adler. Einen tödlichen Unfall hat es gestern in Spielberg gegeben. Bei einer Veranstaltung hat es zum Schluss ein freies Fahren auf der Rennstrecke gegeben. Ein 50-jähriger Wiener war dabei mit seinem Sportwagen auf der Strecke unterwegs. Er dürfte die Kontrolle über das Auto verloren haben, so die Polizei. Der Wagen ist mit dem Heck gegen einen Reifenstapel geprallt und auf die Seite geschleudert worden. Der 50-jährige ist dabei tödlich verletzt worden.
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2: Die Grünen stimmen sich heute beim Bundeskongress in Graz auf die bevorstehende Gemeinderatswahl in der steirischen Landeshauptstadt ein. Grünen-Chefin Leonore Gewessler hat da einmal mehr für eine Vermögenssteuer plädiert, damit Österreich gerechter wird, wie sie sagt. Außerdem wünscht sich die Grünen-Chefin mehr Gleichberechtigung zwischen Frauen und Männern. Etwa beim Job und Gehalt sowie bei der Kinderbetreuung. Auf der Brenner-Autobahn in Tirol geht heute gar nichts. Die Strecke ist seit 11 Uhr für alle Fahrzeuge gesperrt. Grund ist eine Demonstration gegen die vielen Lkw, die jeden Tag über den Brenner rollen. Die umliegenden Gemeinden fordern eine höhere Lkw-Maut, besseren Lärmschutz und dass die Nacht- und Wochenende-Fahrverbote bleiben. Die Sperre dauert heute noch bis 19 Uhr. 10 Storchküken werden derzeit in Rust am Neusiedler See großgezogen. Obwohl das Frühjahr sehr trocken war, haben die Brutpaare genug Futter gefunden und im See war genug Wasser. Der Rekord von 86 Jungstorchen vor 2 Jahren könnte also noch geknackt werden.
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1: Um 1:03 A2 Südautobahn Richtung Wien, Sperre der Abfahrt beim Rastplatz Schäfern Ost. Ein defektes Fahrzeug steht da und es staut bereits bis auf die Autobahn zurück. A2 Südautobahn Richtung Klagenfurt. Nach Lassnitzhöhe liegt verlorenes Ladegut. Ein Teppich auf der Fahrbahn. Die Asfinag ist unterwegs dorthin. A9-Pönnautobahn Richtung Spielfeld. Es staut am Weg in den Urlaub. 10 Minuten dauert es länger am Grenzübergang. Graz am Lenke in Richtung Süden. Da gibt es eine Sperre bis zur Augartenbrücke wegen einer Veranstaltung. Die Polizei regelt da bis 16 nur den Verkehr. Und L319, die Radegunderstraße. In St. Radegund gibt es eine Sperre von der Schöckl-Seilbahn Talstation bis zum Schöckl-Kreuz. Dauert noch gut eine Stunde wegen der Schöckl-Challenge. 0316 80 90 80 ist die Nummer zu uns, falls es sonst noch was gibt. Ich wünsche euch eine gute und sichere Fahrt.
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4: Ich freue mich riesig, dass wir diesen Samstagnachmittag gemeinsam verbringen. Hallo! Ihr habt wahrscheinlich schon Pläne, nehme ich an.

einen Ausflug, Freunde treffen, Verwandte besuchen. Macht nichts. Ich bin einfach so frech, ich baue mich da gerne ein. Ich hoffe, es ist okay für euch. Ich habe auch gute Musik mitgebracht. Das ist Shawn Mendes mit When You're Gone für euch. Happy Wochenende! 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

0: Einen schönen Samstagnachmittag. Es ist 2:05. Das sind deine Steiermark Verkehrs- und Blitzupdate. A2 Südautobahn Richtung Wien. Die Abfahrt bei der Raststation Schäfern Ost ist gesperrt. Grund dafür ist ein defektes Fahrzeug und es staut da bereits bis auf die Autobahn zurück. A9 Pünnertalbahn Richtung Spielfeld, am Grenzübergang Spielfeld. Da dauert es 10 Minuten länger. Und in Graz, da ist der Landkai gesperrt bis zur Augartenbrücke zurück in Richtung Süden. Wegen einer Veranstaltung bis 16 Uhr wird der Verkehr von der Polizei geregelt. Und L319 Radegunderstraße, Sperring St. Radegund von der Schöckelseilbahn Talstation bis zum Schöckelkreuz bis 14 Uhr, also gut eine halbe Stunde noch wegen der Schöckel-Challenge. Alle Stausalblitzer findet ihr jederzeit bei uns im Web und in der Antenne Steiermark App. Ich wünsche euch eine gute und sichere Fahrt.
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2: Wir sind mittendrin im Schilcher-Frühling. Bis inklusive Sonntag laden die Weinbauern und Direktvermarkter zu Weingarten- und Kellerführungen sowie Verkostungen ein. Ihr könnt hinter die Kulissen blicken, während die Gastwirte kulinarische Köstlichkeiten aus der Region auftischen. Mit dem kostenlosen Busservice kommt ihr auch ganz bequem von Betrieb zu Betrieb. Alle Infos zum Schilcher Frühling gibt's online auf südsteiermark.com. Bis 14. Juni findet in Graz das Eco-Festival statt. Zum vierten Mal verwandelt sich die Landeshauptstadt in eine Oase der Nachhaltigkeit. Hochkarätige Speaker, Klimaaktivisten und Nachhaltigkeitsforscher geben Einblicke in ihre Arbeit und laden zur Diskussion. Und auch sonst ist das Programm bunt und ideenreich mit einem Vintage- und Fair-Fashion-Markt, gemeinsamen Wanderungen, Musik, Kleinkunst und Filmvorführungen. Das ganze Programm gibt's auf geco-festival.at. Morgen am Sonntag wird's laut in Graz-Eggenberg. Im Askö-Stadion, da matchen sich die Graz Giants gegen die Danube Dragons. Kickoff ist um 15 Uhr. 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
1: Mit Stefan Moshammer, die Wolken werden immer mehr und vor allem in der Obersteiermark finsterer. Da kracht es am Nachmittag auch noch ordentlich und der Wind kommt auch gescheit daher. Bis zu 31 Grad grinst sich trotzdem noch aus. Morgen wird es dann etwas ungemütlicher, vor allem am Nachmittag kommen einige zum Teil sehr heftige Gewitter auf uns zu. Da wird es auch ordentlich stürmen, Balkone und Terrassen im besten Fall schon vorher ein bisschen abräumen. Bis zu 30 Grad werden es und es wird auch richtig schwül.
2: Wow, wenn du bei jedem Wetter richtig gut aussehen willst, sehen Wutscher.
1: In 5 Minuten, da wird's 2.
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3: Mit Christina Adler. Einen tödlichen Unfall hat es gestern in Spielberg gegeben. Bei einer Veranstaltung hat es zum Schluss ein freies Fahren auf der Rennstrecke gegeben. Ein 50-jähriger Wiener war dabei mit seinem Sportwagen auf der Strecke unterwegs. Er dürfte die Kontrolle über das Auto verloren haben, so die Polizei. Der Wagen ist mit dem Heck gegen einen Reifenstapel geprallt und auf die Seite geschleudert worden. Der 50-jährige ist dabei tödlich verletzt worden.
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3: Ein schwerer Unfall in Oberösterreich konnte gerade noch verhindert werden, als sich zwei Männer gestern in letzter Sekunde aus ihrem Auto gerettet haben, bevor ein Zug das Auto erfasst hat. Der Wagen war auf einem Bahnübergang im Bezirk Grieskirchen auf den Gleisen stehen geblieben. Trotz Schnellbremsung konnte der Lokführer den Zusammenstoß nicht mehr verhindern und hat das Auto voll erwischt. Die beiden Insassen blieben aber unverletzt und ebenso die rund 600 Fahrgäste im Zug. Neben der Brenner-Autobahn, die heute noch bis 19 Uhr gesperrt ist, kommt es nun auch auf der Brenner-Bahnstrecke zu massiven Verspätungen. Unbekannte haben nahe Verona in Italien zwei Bahnanlagen in Brand gesetzt und damit den Zugverkehr zwischen Italien und Österreich so gut wie lahmgelegt. Laut Trenitalia müssen Reisende mit Verspätungen von bis zu 2 Stunden rechnen. Einzelne Züge fallen ganz aus oder werden durch Busse ersetzt. Die Polizei ermittelt nun wegen Sabotage. In Wien ist heute die Comic- und Popkulturmesse Vienna Comics in der Marx-Halle gestartet. Erwartet werden da tausende Comic-Fans sowie mehr als 150 Künstler, die unter anderem für Marvel-Titel wie Daredevil und Batman gearbeitet haben. Auf dem Programm stehen Signierstunden, Cosplay-Shows und jede Menge Comics und Sammlerstücke.
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1: 3 Minuten vor 2, wir schauen auf die A9P-Autobahn in Richtung Spielfeld. Beim Grenzübergang Spielfeld, da staut es 10 Minuten Zeitverlust. Und in Graz in Richtung Süden, da gibt es eine Sperre vom Landcape bis zur Augartenbrücke wegen einer Veranstaltung. Die Polizei regelt da bis 16 Uhr den Verkehr. Ich wünsche euch, da wo es geht, eine gute und sichere Fahrt und alle Staus, alle Blitzer gern direkt an uns 0316 80 90 80.
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4: Schönes Wochenende wünsche ich euch. Ja, seit Pfingsten wissen wir, wie sich Sommer anfühlt. 30 Grad, Sonnencreme auf der Haut und hoffentlich ein kühles Getränk in der Hand. Für Sänger Julien Le Play schmeckt der Sommer übrigens nicht nach Aperol Spritz und auch nicht nach Vanilleeis. Nein, sondern nach einer ganz bestimmten Person. Du schmeckst nach Sommer. Jetzt für euch. Schön, dass ihr mit dabei seid. Hallo.

0: Wichtige Info. Jetzt aus der Antenne Steiermark Verkehrsredaktion und zwar für die A2 Südautobahn Richtung Wien vor dem Kalcher Kugeltunnel. Da liegen Reifenteile auf der Fahrbahn. Da bitte ganz besonders aufpassen.
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0: Einen schönen Samstagnachmittag. Es ist 3:05, das Antenne Steiermark Verkehrs- und Blitzer-Update. Wir schauen auf die A2 Südautobahn Richtung Wien vor dem Kalcher Kugeltunnel. Da liegen Reifenteile auf der Fahrbahn. Da bitte ganz besonders aufpassen. In Graz, da ist der Landkehr in Richtung Süden gesperrt bis zur Augartenbrücke zurück wegen einer Veranstaltung. Die Polizei regelt da bis 16 Uhr den Verkehr. Und wenn es noch was gibt, 0316 80 90 80. Gute und sichere Fahrt wünsche ich euch.
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3: Willkommen am Samstagnachmittag. Vielleicht kennt ihr ja auch das Gefühl, wenn man eine richtig gute Serie anschaut und man kann irgendwie nicht mehr aufhören. Und das Allerschlimmste, Staffelende. Es ist plötzlich aus und man will natürlich wissen, wie es weitergeht. Ah, genauso ist es mir gegangen bei der Krimiserie Achtsam Morden auf Netflix. Aber das Warten hat ein Ende. Die zweite Staffel ist jetzt draußen und meine Kollegin Lilly Plattner sitzt schon auf der Couch. Lilly, bitte fass nochmal das Wichtigste zusammen.
4: In Staffel 1 haben wir den gestressten Anwalt Björn dabei begleitet, wie er seinen brutalen Mafia-Mandanten umbringt und dann Meditations- und Entschleunigungstechniken anwendet, um die Leiche zu beseitigen und der Polizei zu entkommen. Das alles mit einer sehr großen Portion schwarzem Humor. Es war herrlich. Und jetzt geht die Geschichte rund um Björn weiter.
5: Atmen Sie achtsam ein.
6: Ich habe meinen Mandanten zerstückelt und bin frei.
5: Und aus.
7: Ich wollte nie wieder in einen Mord verwickelt sein.
4: Dieser Wunsch geht leider nicht in Erfüllung. Allerdings ist dieses Mal nicht wirklich er schuld daran.
5: Nicht Sie sind auf der Hütte ausgerastet.
7: Wer dann?
5: Ihr inneres Kind.
7: Wer bitte ist mein inneres Kind?
4: Ein kleiner Bub, der ziemlich aggro ist.
8: Ich kann so nicht schlafen.
9: Ich hab Freizeit.
10: Letzte Nacht wurden 8 Männer überfallen. Ich wollte nur wissen, ob du irgendwas mitbekommen hast.
11: Ist die blöd.
4: Was alles beim Familienurlaub in den Tiroler Bergen passiert und ob Björn es endlich schafft, Ruhe zu finden und gleichzeitig sein inneres Kind in den Griff zu bekommen, könnt ihr euch ab sofort auf Netflix anschauen. Da ist die zweite Staffel von Achtsam Morden schon online.
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1: Mit Stefan Mooshammer. Und ja, die Sonne, die geht ein bisschen in den Hintergrund. Es tauchen immer mehr Wolken auf, die meisten davon in der Obersteiermark. Im Ennstal, da kracht es auch schon teilweise und es ist richtig stürmisch. Bei immer noch um die 30 Grad. Morgen am Sonntag schaut es dann für die Sonne nicht mehr gut aus. Schon am Vormittag sind viele Wolken unterwegs. Bei bis zu 30 Grad wird es auch recht schwül. Und am Nachmittag kommen dann Gewitter, teilweise mit Starkregen, Hagel und auch Sturm. In 5 Minuten damit 3.
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2: Mit Christina Adler. Die KPÖ macht das geplante Energiewerk Graz zur Bedingung für eine Koalition nach der Gemeinderatswahl. Bürgermeisterin Elke K. verteidigt das umstrittene Projekt gegen die zuletzt lauter gewordene Kritik aus Wirtschaft und Opposition. Das Energiewerk soll ab 2030 regionalen Restmüll verwerten und Strom und Fernwärme für tausende Haushalte liefern. Laut K. gehe es dabei um Versorgungssicherheit und darum, Wertschöpfung wieder stärker in öffentliche Hand zu bringen. Kritiker befürchten mehr Mülltransporte und sehen den Standort im Grazer Zentrum eher skeptisch.
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2: Damit man stets weiß, wo tanken gerade am günstigsten ist, kann man sich ab sofort die Spritpreise per E-Mail schicken lassen. Das neue Service des Wirtschaftsministeriums und der E-Control informiert regelmäßig über die günstigsten Tankstellen in der gewünschten Region. Die Benachrichtigungen für Diesel und Super können online über spritpreisrechner.at abonniert werden. Das Service macht Preisvergleiche einfacher und hilft beim Tanken, etwas Geld zu sparen. 1,2 Milliarden Menschen weltweit sind psychisch krank. Doppelt so viele wie noch vor 30 Jahren. Das zeigt eine internationale Studie im Fachjournal The Lancet. Demnach hat jeder siebte Weltbewohner eine psychische Störung, vor allem Angststörungen und Depressionen. Österreich liegt bei den psychischen Erkrankungen über dem EU-Schnitt. Seit Jahresbeginn gibt es in Österreich auch kostenfreie Kassenplätze für klinisch-psychologische Behandlungen. Rund eine Stunde lang war heute der Flughafen München gesperrt. Grund war eine Drohne, die zwei Piloten gegen 9 Uhr über dem Flughafen gesehen haben. Die Polizei hat daraufhin das Gelände erkundet. Es wurde aber nichts Verdächtiges gefunden. Gegen 10 Uhr konnten wieder Flugzeuge starten und landen.
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1: Gleich 2 Minuten vor 3 in Graz, da ist der Lenkrad gesperrt in Richtung Süden, bis zur Augartenbrücke wegen einer Veranstaltung. Die Polizei regelt dann noch bis 16 Uhr den Verkehr. Alle Staus, alle Blitzer gern direkt an uns. 0316 80 90 80.
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1: Und ich wünsche euch auch eine gute und sichere Fahrt.
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4: Wochenende im ganzen Land. Ich wünsche euch ein schönes und vor allem gemütliches. Am Samstag ist es ja immer so eine Sache. Da gibt's ja schon noch das ein oder andere zu tun. Wäsche waschen, einkaufen, den Kühlschrank wieder auffüllen, Sport nachholen, der sich irgendwie unter der Woche nicht ausgegangen ist. Aber für all das gibt's ein Wort. Freizeitstress. Und den braucht man wirklich gar nicht. Also jetzt einfach alles stehen und liegen lassen und den Moment genießen mit den Kings of Leon. Super Song, perfekt fürs Wochenende. Sex on Fire.

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Einen schönen Samstagnachmittag. In 5 Minuten, da wird's 3:30, das Antenne Steiermark Verkehrs- und Blitzer-Update habe ich jetzt für euch. Wir schauen nach Graz, da ist der Lendke in Richtung Süden gesperrt bis zur Augärtenbrücke. Wegen einer

0: Veranstaltung. Die Polizei regelt da noch gut eine halbe Stunde jetzt den Verkehr. Dann ist es wieder frei. Alle Staus, alle Blitzer gern direkt an uns 0316 80 90 80. Ich wünsche euch eine gute und sichere Fahrt.
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1: Mit Stefan Moshammer. Und in der Obersteiermark, da gewittert es schon. Es ist auch recht stürmisch. Auch in der restlichen Steiermark gibt es noch das ein oder andere Gewitter gerade. Bis zu 29 Grad haben wir noch. Morgen dann vor allem am Nachmittag sehr, sehr ungemütlich. Da kommen einige zum Teil sehr, sehr kräftige Gewitter auf uns zu. Teilweise mit Starkregen, Hagel und Sturmböen. Es wird trotzdem heiß und sehr schwül bei bis zu 30 Grad.
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1: Es ist 5 Minuten vor 16 Uhr.

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1: Mit Christina Adler. Der steirische Technologiekonzern AVL List treibt seinen Umbau weiter voran. Der neue Geschäftsführer Lukas Walter setzt dabei auf Innovation und Kostenoptimierung. Nach dem Abbau von rund 30% der Belegschaft am Grazer Stammsitz zeigt sich das Unternehmen vorsichtig optimistisch, dass keine weiteren Kündigungen erforderlich sein werden. Gleichzeitig fordert AVL politische Unterstützung, vor allem durch eine Senkung der Lohnnebenkosten, um wettbewerbsfähig zu bleiben.
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1: Die SPÖ Niederösterreich hat Sven Hergovich erneut zum Landesparteichef gewählt. Beim heutigen Parteitag in Vösendorf hat der 37-Jährige knapp 86% der Stimmen bekommen. In seiner Rede betont Hergovich den Zusammenhalt der Partei und kündigt an, weiter für Themen wie kostenlose Kinderbetreuung und den Erhalt der Notarztstandorte zu kämpfen. Damit man stets weiß, wo tanken gerade am günstigsten ist, kann man sich ab sofort die Spritpreise per E-Mail schicken lassen. Das neue Service des Wirtschaftsministeriums und der E-Control informiert regelmäßig über die günstigsten Tankstellen in der gewünschten Region. Die Benachrichtigungen für Diesel und Super können online über spritpreisrechner.at abonniert werden. Das Service macht Preisvergleiche einfacher und hilft beim Tanken, etwas Geld zu sparen. Die vielfach ausgezeichnete Filmeditorin Marsha Lucas ist im Alter von 80 Jahren gestorben. Die frühere Ehefrau von Star Wars-Schöpfer George Lucas wurde für ihren Schnitt von Star Wars, eine neue Hoffnung, sogar mit einem Oscar ausgezeichnet. Auch bei Filmen wie Martin Scorseses New York, New York und Taxi Driver prägte Lucas als Cutterin die Filmgeschichte der 1970er Jahre entscheidend mit.
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2: Um gleich 4:02 und es ist alles ruhig auf den steirischen Straßen. Ich wünsche euch eine gute und sichere Fahrt.
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3: Einfach mal durchatmen. Ja, die Woche war schon stressig genug. Und jetzt alle gemeinsam durch die Nase ein und durch den Mund wieder aus. Und schon sind wir im tief entspannten Wochenende angekommen. Ich freue mich, dass ihr mit dabei seid. Hi, ich bin die Verena, zuständig für die Playlist heute am Nachmittag. Und ich hoffe, der nächste Hit bringt euch genauso schnell in den Chill-Modus wie mich. Das ist Gracie Abrams mit That's So True. Schönen Samstag.

Ich hoffe, euer Samstag ist richtig gemütlich. Lasst die Seele baumeln und genießt einfach eine gute Zeit. Ganz egal, wie alt man ist. Mittlerweile ist ja 50 das neue 40 und 40 das neue 30. Das haben übrigens Alpha Will schon vor langer, langer Zeit erkannt. Forever Young. Ein Hit, der bleibt einfach legendär.

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Einen schönen Samstagnachmittag, 5 Minuten vor 4:30. Das Antenne Steiermark Verkehrs- und Blitzer-Update. Geblitzt wird auch auf der B76 der Radlbachstraße in Domberg. Habt ihr noch was entdeckt? 0316 80 90 80. Gut.

0: Gute und sichere Fahrt wünsche ich euch.
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3: Wir sind mittendrin im Schilcher-Frühling. Bis inklusive Sonntag laden die Weinbauern und Direktvermarkter zu Weingarten- und Kellerführungen sowie Verkostungen ein. Ihr könnt hinter die Kulissen blicken, während die Gastwirte kulinarische Köstlichkeiten aus der Region auftischen. Mit dem kostenlosen Busservice kommt ihr auch ganz bequem von Betrieb zu Betrieb. Alle Infos zum Schilcher Frühling gibt's online auf südsteiermark.com. Bis 14. Juni findet in Graz das Eco-Festival statt. Zum vierten Mal verwandelt sich die Landeshauptstadt in eine Oase der Nachhaltigkeit. Hochkarätige Speaker, Klimaaktivisten und Nachhaltigkeitsforscher geben Einblicke in ihre Arbeit und laden zur Diskussion. Und auch sonst ist das Programm bunt und ideenreich mit einem Vintage- und Fair-Fashion-Markt, gemeinsamen Wanderungen, Musik, Kleinkunst und Filmvorführungen. Das ganze Programm gibt's auf geco-festival.at. Morgen am Sonntag wird's laut in Graz-Eggenberg. Im Askö-Stadion, da matchen sich die Graz Giants gegen die Danube Dragons. Kickoff ist um 15 Uhr. 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
1: Mit Stefan Moshammer durch den Abend. Da begleiten uns immer wieder Gewitter, zum Teil auch sehr kräftige. Es wird vor allem in ganz vielen Teilen der Steiermark der Sturm ordentlich drüber fegen. Nach Mitternacht, da wird es dann wieder etwas ruhiger. Morgen schaut es am Vormittag noch recht ruhig aus. Etwas Sonne und immer wieder Wolken. Der Nachmittag bringt uns dann Gewitter. Und die fallen zum Teil auch morgen sehr heftig aus mit Starkregen, Hagel und Sturmböen. Also vielleicht heute noch alles wegräumen, was nicht wegfliegen soll. Bis zu 30 Grad werden es dann morgen.
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1: In 5 Minuten, da wird's 5.
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3: Mit Christina Adler. In Graz hat heute der Bundeskongress der Grünen stattgefunden. Der Ort ist mit Absicht gewählt worden, denn in rund einem Monat sind ja die Gemeinderatswahlen in Graz. Bei der letzten Wahl haben die Grünen ein Rekordergebnis von 17% erreicht. Spitzenkandidatin Judith Schwendtner hofft, Graz auch weiterhin grün prägen zu können.
4: Geht's weiter mit der ÖVP ins Betonzeitalter zurück? Oder geht es mit uns weiter vorwärts für eine Stadt, in der Lebensqualität und soziale Gerechtigkeit Hand in Hand gehen?
3: Die Wahl ist dann am 28. Juni. Beim heutigen Bundeskongress legen die Grünen

0: den Fokus auf die Themen Reichensteuer, Teuerung und Öffi-Preisbremse.
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0: Im Jänner hat die Wehrdienstkommission ihren Vorschlag für die Wehrpflichtreform präsentiert. Seitdem ist aber nichts passiert. Die Plattform Wehrhaftes Österreich und ÖVP-Verteidigungsministerin Claudia Tanner fordern heute eine baldige Entscheidung. Die Kommission hatte vorgeschlagen, die Wehrpflicht von derzeit 6 auf 8 Monate zu verlängern, plus 2 Monate Übungen dazuzugeben. Der Zivildienst soll künftig 12 Monate dauern, ein Modell, das auch Tanner und die ÖVP gut finden. SPÖ und NEOS sind da bisher aber eher zurückhaltend gewesen. Der Selbstbehalt bei Arztbesuchen wird verdoppelt. Zumindest für alle, die bei der Versicherungsanstalt öffentlicher Bediensteter, Eisenbahner und Bergbau versichert sind. Derzeit beträgt der Behandlungsbeitrag 10%, mit 1. Juni sollen es dann 20% sein. Grund für die Erhöhung ist die angespannte Budgetsituation, wie es heißt. Für Versicherte mit geringem Einkommen gibt es aber weiterhin die Möglichkeit, dass sie weniger oder keinen Selbstbehalt zahlen. In Wien ist heute die Comic- und Popkulturmesse Vienna Comics in der Marx-Halle gestartet. Erwartet werden da tausende Comic-Fans sowie mehr als 150 Künstler, die unter anderem für Marvel-Titel wie Daredevil und Batman gearbeitet haben. Auf dem Programm stehen Signierstunden, Cosplay-Shows und jede Menge Comics und Sammlerstücke.
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2: Um 5:02 und es wird geblitzt auf der B76 der Radlbachstraße in Domberg. Ich wünsche euch eine gute und sichere Fahrt.
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4: Hallo. Schritt für Schritt geht's schon langsam in Richtung Samstagabend. Habt ihr schon was vor? Oder einfach nur gemütlich den Samstag ausklingen lassen? Naja, was auch immer bei euch am Programm steht, ich begleite euch sehr, sehr gerne Schritt für Schritt mit der Volkshilfe. Neuer Song. Schönes Wochenende allseits.

0: Wichtige Info jetzt aus der Antenne Steiermark. Verkehrsredaktion für die A2 Südautobahn in Richtung Wien. Zwischen Harzberg und Lafnitztal Oberwart, da steht ein defekter LKW auf der Fahrbahn. Da bitte ganz besonders aufpassen. Ich wünsche euch eine gute und sichere Fahrt.
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0: Einen schönen Samstagabend. 5:05 ist es. Das Antenne Steiermark Verkehrs- und Blitzer-Update. AC Südautobahn Richtung Wien zwischen Hartberg und Lafnitztal-Oberwart. Da steht ein defekter LKW auf der Fahrbahn. Da bitte aufpassen. An der Pörnautobahn Richtung Linz. Unfall im Baustellenbereich bei Kammern. Ihr kommt an der Unfallstelle allerdings vorbei. S6 Semmering-Schnellstraße Richtung Wien. Da steht ein defektes Fahrzeug vor dem Krieglach-Tunnel. Auch hier bitte aufpassen. Alle Staus, alle Blitzer findet ihr jederzeit bei uns im Web und in der App. Ich wünsche euch eine gute und sichere Fahrt.
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2: Die Popcorn und Nachos stehen schon bereit für euch. Wochenende ist Kinozeit. Und diese Woche gab es eine große Premiere von Solo Mio. Eine lustige Liebeskomödie mit vielen Schauspielern, die wir von richtig lustigen Serien kennen. Valentina Ober war bei der Premiere mit vor Ort. Sag, wie war's?
3: Romantisch, berührend und auch ein

0: Kreisellustig ist unsere Kino-Neuvorstellung diese Woche. Solo Mio ist jetzt in den Kinos. Eigentlich sollte es der schönste Tag seines Lebens werden. Jahrelang spart Matt, gespielt von Kevin James, für die Traumhochzeit mit seiner großen Liebe, inklusive Flitterwochen in Italien. Doch kurz vor dem Jawort platzt plötzlich alles. Seine Verlobte lässt ihn allein vor dem Altar stehen. Aus Frust und weil auch die Flitterwochen schon bezahlt sind, reist er alleine nach Italien.
1: An ihrer Stelle würde ich das gesamte Paket allein genießen.
2: Allein auf Hochzeitsreise?
1: Hochzeitsreise, Urlaub, nennen Sie es, wie Sie wollen.
3: Ist der Stuhl besetzt?
2: Verzeihung, kennen wir uns.
3: Haben Sie das Honeymoon-Paket gebucht?
2: Ja.
3: Gehören dazu nicht zwei?
2: Das ist was Persönliches.
3: Oh, sie ist nicht aufgetaucht. Hey, Scusi, Big Tuna, den braucht er jetzt. Er wurde am Altar stehen gelassen.
2: Nein, das habe ich doch gar nicht gesagt.
0: Und wie so oft passiert alles genau so, wie es passieren soll, genau dann, wenn man es am wenigsten erwartet. Matt lernt auf seiner Reise Gia kennen, die sofort sein Herz erobert. Ob er aber diesen großen Schritt des Neuanfangs so schnell wagt, seht ihr jetzt auf den Leinwänden. Den Trailer gibt's auf antenne.at.

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1: Mit Stefan Moshammer. Durch den Abend geht es weiterhin mit vielen Gewittern. Die fallen zum Teil recht kräftig aus mit Starkregen, Hagel und Sturmböen. Und vor allem, die werden ab jetzt sehr heftig, die Sturmböen. Nach Mitternacht wird es dann wieder ruhiger. Auf 17 bis 8 Grad kühlt es dann ab. Morgen ist es dann generell ungemütlicher. Vor allem am Nachmittag kommen einige zum Teil sehr heftige Gewitter wieder auf uns zu. Da wird es ordentlich stürmen auch wieder. Balkone und Terrassen im besten Fall heute noch abräumen, bevor es jetzt zum Stürmen beginnt. Bis zu 30 Grad werden es dann morgen und es wird auch recht schwül. In 5 Minuten ist es 18 Uhr.
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2: Mit Christina Adler. In Zeltweg im Bezirk Murtal ist es heute zu einem Heckenbrand gekommen, der sich wegen der Trockenheit rasant ausgebreitet hat. Ausgelöst wurde das Feuer durch Funkenflug bei Arbeiten mit einem Winkelschleifer. Der Besitzer und zwei weitere Helfer haben noch versucht, die Flammen selbst zu löschen, hatten aber keine Chance. Erst die Feuerwehr konnte den Brand unter Kontrolle bringen. Verletzt wurde niemand.
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2: Die Spritpreisbremse wird verlängert, aber in angepasster Form. Kommt gerade von der Bundesregierung. Der bisherige Eingriff in die Gewinnspanne der Tankstellen läuft mit Ende Mai aus. Die Senkung der Mineralölsteuer wird aber im Juni fortgesetzt und soll Benzin und Diesel um rund 1,7 Cent pro Liter günstiger machen. Zusätzlich gilt bis Ende August eine sogenannte Preisruntergarantie.

0: Sinkende Großhandelspreise müssen damit künftig rasch an die Autofahrer weitergegeben werden. Die SPÖ Niederösterreich hat Sven Hergovich erneut zum Landesparteichef gewählt. Beim heutigen Parteitag in Vösendorf hat der 37-Jährige knapp 86% der Stimmen bekommen. In seiner Rede betont Hergovich den Zusammenhalt der Partei und kündigt an, weiter für Themen wie kostenlose Kinderbetreuung und den Erhalt der Notarztstandorte zu kämpfen. Die Frauen der Austria Wien haben sich erstmals den Meistertitel in der Fußball-Bundesliga geholt und damit sogar das Double fixiert. Im letzten Spiel reicht ein 1:1 gegen St. Pölten, um die Tabellenführung zu halten. Die Wienerinnen bleiben damit die gesamte Saison ungeschlagen und beenden ein historisches Jahr mit Meisterschaft und Cupsieg.
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2: Wir schauen auf die A9-Pönotobahn in Richtung Linz. Da ist ein Unfall im Baustellenbereich bei Kammern passiert. Ihr kommt aber an der Unfallstelle vorbei. Ansonsten läuft's und ich wünsche euch eine gute und sichere Fahrt.
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1: Mit Christina Adler. In Zeltweg im Bezirk Murtal ist es heute zu einem Heckenbrand gekommen, der sich wegen der Trockenheit rasant ausgebreitet hat. Ausgelöst wurde das Feuer durch Funkenflug bei Arbeiten mit einem Winkelschleifer. Der Besitzer und 2 weitere Helfer haben noch versucht, die Flammen selbst zu löschen, hatten aber keine Chance. Erst die Feuerwehr konnte den Brand unter Kontrolle bringen. Verletzt wurde niemand.
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1: Statt Fahrzeugen waren heute rund 4.500 Demonstrierende auf der Brennerautobahn bei Matrei in Tirol unterwegs. Sie haben gegen die ständige Verkehrsbelastung protestiert und unter anderem eine höhere Lkw-Maut und einen besseren Lärmschutz gefordert. Wegen der Demo war die Brennerautobahn seit 11 Uhr vormittags gesperrt und soll nun um 19 Uhr wieder geöffnet werden. Damit man stets weiß, wo tanken gerade am günstigsten ist, kann man sich ab sofort die Spritpreise per E-Mail schicken lassen. Das neue Service des Wirtschaftsministeriums und der E-Control informiert regelmäßig über die günstigsten Tankstellen in der gewünschten Region. Die Benachrichtigungen für Diesel und Super können online über spritpreisrechner.at abonniert werden. Das Service macht Preisvergleiche einfacher und hilft beim Tanken, etwas Geld zu sparen. Der österreichische Radprofi Felix Gahl radelt seinem bisher größten Erfolg entgegen. Auf dem vorletzten Abschnitt des Giro d'Italia von Gemona del Friul nach Piancavallo wird der Osttiroler heute Tageszweiter. Seinen 2. Gesamtsieg dürfte er am Sonntag aller Voraussicht nach auch über die Ziellinie in Rom bringen. Tagessieger und Leader Jonas Wienegard war einmal mehr unantastbar.
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1: Mit Christina Adler. Mehr Gerechtigkeit hat Grünen-Chefin Leonore Gewessler heute beim Bundeskongress der Grünen in Graz gefordert. Also etwa in Form einer Erbschafts- oder Vermögenssteuer, aber auch bei der Gleichberechtigung von Frauen und Männern. Graz wurde auch als Treffpunkt gewählt, weil hier in rund einem Monat die Gemeinderatswahlen stattfinden. Bei der letzten Wahl haben die Grünen ja ein Rekordergebnis von 17% erreicht. Jetzt sind sie im Endspurt im Marathon der letzten 5 Jahre, sagt heute Spitzenkandidatin Judith Schwendner. Die Wahl findet am 28. Juni statt.
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1: Um die 4.500 Menschen haben heute bei der Demonstration auf der gesperrten Brennerautobahn in Tirol mitgemacht. Sie haben unter anderem höhere Mautgebühren gefordert, mehr Lärmschutz und dass das Nachtfahrverbot bleibt. Die Bürgermeister der Gemeinden entlang der Autobahn haben der sogenannten Hohen Politik ein Ultimatum gestellt. Sollte bis Jahresende nichts geschehen, wird es weitere Demos auf der Brennerautobahn geben. Die Spritpreisbremse wird verlängert, aber in angepasster Form. Das kommt heute von der Bundesregierung. Der bisherige Eingriff in die Gewinnspannen der Tankstellen läuft mit Ende Mai aus. Die Senkung der Mineralölsteuer wird aber im Juni fortgesetzt und soll Benzin und Diesel um rund 1,7 Cent pro Liter günstiger machen. Zusätzlich gilt bis Ende August eine sogenannte Preisruntergarantie. Sinkende Großhandelspreise müssen damit künftig rasch an die Autofahrer weitergegeben werden. Die vielfach ausgezeichnete Filmeditorin Marsha Lucas ist im Alter von 80 Jahren gestorben. Die frühere Ehefrau von Star Wars-Schöpfer George Lucas wurde für ihren Schnitt von Star Wars, eine neue Hoffnung, sogar mit einem Oscar ausgezeichnet. Auch bei Filmen wie Martin Scorseses New York, New York und Taxi Driver prägte Lucas als Cutterin die Filmgeschichte der 1970er Jahre entscheidend mit.
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